Hallo und herzlich willkommen zu einer brandneuen Ausgabe von The Heart of Country, unserem gemeinsamen Start ins Wochenende hier bei Country Road 58 Hall of Music, SVR Hanse Radio und SAT Zentrale Retro. Mein Name ist Thomas Mant. Ich freue mich, dass wir wieder miteinander ins Wochenende starten. Naja, mein Lieblingsthema, das Wetter ist ja noch nicht so dolle, aber naja, das kriegen wir schon noch hin. Wollen wir losstarten mit Winona. Das ist die Tochter von den Judds. Winona zusammen mit Naomi. Hier ist sie. Und sie sagt, tell me why. Sag mir, warum.

Blue Jeans and a Rosary hätte ich im Angebot. Davor habe ich noch Buddy Jewel mit Help Pour Out the Rain. Und das alles hier bei The Heart of Country, unserem gemeinsamen Start ins Wochenende. Ich bin Thomas Mandt. Servus, und hier ist er, der Buddy.

Heart of Country. I could not ask for more. Schöne Nummer, das gefällt mir gut. Auch gefällt mir, dass Musikwünsche nach und nach hier bei mir eintrudeln. thomasradioshow@gmail.com. Da können noch mehr Musikwünsche kommen. Oder ihr ruft an 0911 610 40 90 3. Die Telefonnummer zu mir ins Studio 0911 610 40 90 3. Die sortiere ich hier alle schön ein und im Laufe der Sendung spielen wir die dann. Was spielen wir jetzt? A Cowboy and a Dancer, Tracy Byrd. Und davor habe ich Joe Nichols dabei und der singt uns eins vom Joe's Place.

Gleich habe ich eingepackt James Johnston mit Do You Play Any Country? Ja, mache ich, spiele ich Country, kein Problem. Dann habe ich eine ganz tolle Aufnahme von Jolene von Dolly Parton, das ist live in Glastonbury in England. Und dieser Song, Jolene, das war die zweite Nummer 1 für Dolly Parton, die sie jemals gehabt hat. Ja, also richtig schöne Nummer. Vorher habe ich jetzt einen Musikwunsch, der geht ganz weit von hier aus Deutschland und der kommt aus Südafrika, aus Pretoria, von Maria Visser. Ich hoffe, ich habe das jetzt alles richtig ausgesprochen. Wünscht sich Joan Baez, The Night They Drove Old Dixie Down. Habe ich mir auch eine Live-Cut rausgesucht.

bitteschön, gern geschehen, Dolly Parton live aus Glastonbury in England. Ich habe mich jetzt mal ganz rasch geschwind, während der Song lief, aufgeschlaut, wie man heute so schön sagt. Glastonbury ist eine Stadt, die liegt im Südosten des Vereinigten Königreiches, ungefähr 185 Kilometer westlich der Hauptstadt London. Also wenn ihr da mal nach Glastonbury kommt, da sind immer viele tolle Konzerte. Country, Rock, Pop und einfach mal da nachschauen, was es da so gibt. Jetzt gibt's noch einen Song von Joe Nichols. Den haben wir ja vorhin schon mit einer älteren Nummer gehört, Joe's Place. Jetzt haben wir was Neueres, ist aus diesem Jahr. Und das Ding heißt Goodbyes are hard to listen to. Ja, das stimmt. Tschüss ist nicht so einfach immer oder oft. Ja, hören wir uns an. Musikwunsch vom Harry.

Ernest by the Heart of Country Deep Blue. Das könnte man mit tiefes Blau übersetzen oder mit sehr traurig oder sehr tiefe Traurigkeit. Ja, beides passt. Warum im Englischen traurig sein mit der Farbe Blau gleichgesetzt wird, das ist mir bislang noch nicht so ganz in den Verstand gekommen. Aber vielleicht kann ich das ja mal ChatGPT-en oder so. Vielleicht erfahre ich ja dann was Neues. Was Neues gibt's jetzt, eigentlich was Älteres, aber es ist gewünscht. Und zwar hat sich das der Volker in Stuttgart gewünscht, weil er sagt, das passt auch irgendwie zum Wetter. Na dann. Hier ist er, Eduard Hase, Eddie Rabbit, I Love a Rainy Night.

Christian Parker heißt der Mann, also Christian Anorak hätten wir früher gesagt. Gucci Boots. Ich weiß nicht, warum meine Frau jetzt so ein Grinsen im Gesicht hatte, als sie das Wort Gucci gehört hat. Naja, keine Ahnung. 0911 610 40 90 3. Da könnt ihr reinrufen und noch Musikwünsche loswerden oder WhatsAppen 0 160 490 3223. Ich sag die WhatsApp-Line nochmal: 0 160 490 3223. Schickt doch mal eine Voice-Message, das wäre doch mal was, ne? Oder ihr könnt auch einen Text reinschreiben, ist eigentlich wurscht. Hauptsache, ihr meldet euch und ihr könnt gerne dann Musikwünsche loswerden oder einfach Hallo sagen. Ich freue mich über alles, was reinkommt, und über Musikwünsche, die ich dann gerne erfülle, freue ich mich natürlich besonders. Aber wenn ihr lieber E-Mailen wollt, könnt ihr natürlich auch machen: thomasradioshow@gmail.com.

das war jetzt irgendwie eine komische Kopie von dem Song hier, klang irgendwie mono. Also ich weiß nicht, ich muss mir das nochmal anschauen hier im Computer. Also wenn das ein bisschen merkwürdig klang, macht euch nichts draus. Euer Radio ist nicht kaputt am Sein oder so, sondern das klang hier bei mir auch mono. Aber ich fand den Song schön, deswegen wollte ich den jetzt nicht früher rausnehmen. Ich bitte um Culpa, nee, wie heißt das? Mea und so, ne? Mea Culpa. Also bitte vergibt mir, wenn das jetzt nicht so toll klang. Jetzt kommt aber was, das klingt bestimmt gut. Das ist eine Single vom Herrn Jelly Roll oder Jelly Roll, so spricht man ihn ja aus. Ja, das ist jetzt, wenn man sich so einen Country-Künstler vorstellt, ne, so ne, Stiefel, vielleicht noch so eine Wildlederjacke, Flanellhemd, Cowboyhut, Gitarre, auf geht das. Ne? Bei Jelly Roll oder Roll, da sieht das anders aus. Lederjacke, Stiefel, okay, aber eher Motorradstiefel, Cowboyhut, weiß ich jetzt nicht so, wahrscheinlich eher Baseballmütze, wenn überhaupt, oder Ledermütze oder sowas. Und überall rundherum so, was man so hört, tätowiert. Also eher so, wenn man denn so anschaut, im Dunkeln vielleicht auf die andere Straßenseite gehen oder so. Entschuldigung, Jelly Roll, ist nicht böse gemeint, aber ja, also da sieht eher aus wie so ein Rocker, ne? Also so Hard Rock, Metal oder so, nicht wie Country, aber nichtsdestoweniger trotz macht er ganz tolle Country-Musik, vor allen Dingen Country-Balladen. Und hier ist Jelly Roll bei der Heart of Country mit Thorns.

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1: Gleich? Gleich bin ich für ein Kaltgetränk oder sowas. Wie wär's mit Coke? Nein, ist keine Werbung. Ist Ashley Coke aus dem Album Country Never Dies. Da hat sie eine richtig schöne Version von so einem Glen Campbell-Klassiker aufgenommen, Southern Nights. Vorher habe ich noch ein bisschen was Spukiges. Ja, wie wäre es denn mit Riding with Private Malone? Und die Nummer, die gibt's jetzt. 1, 2.
2: 1, 2, 3, 4.

1968 war wohl eines, wenn nicht das berühmteste Gefängniskonzert aller Zeiten. 1968 Live at Folsom Prison von keinem geringeren als The Man in Black, Johnny Cash. Im Jahr 1969 bzw. 70 ist er dann aufgetreten im Madison Square Garden und hat dort auch diesen Titel gesungen, Folsom Prison Blues. Und den spiele ich euch jetzt aus dieser Version eben live at Madison Square Garden. Das ist USJ, unser Samstags-Johnny.

Schöne Nummer, das gefällt mir gut. Unser Samstags-Johnny. Live at Madison Square Garden. Und apropos live, wir sind ja hier auch live bei The Heart of Country. Nix aus der Dose, zumindest meistens nicht. Und deswegen habe ich mir jetzt überlegt, ach, wisst ihr was? Das ist so schön, dieses Album Live at Madison Square Garden. Spielen wir doch einfach noch einen Titel, was denkt ihr denn? Wie wär's denn mit dem hier? A Boy Named Sue.

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1: Ja, dann haben wir das auch geklärt. Der Song wurde von einem Herrn namens Shel Silverstein geschrieben. A boy named Sue.
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1: So, jetzt ziehen wir da mal raus, sonst redet der hier noch weiter und weiter. The Heart of Country war das, Sendung ist ja noch gar nicht rum. Oh weia, jetzt geht das schon los. Das war unser Samstags-Johnny hier bei The Heart of Country. So ist das richtig, ne? Und da haben wir aus dem Album gehört, Life at Madison Square Garden. Das gerade war A Boy Named Sue, eben von Herrn Shel Silverstein geschrieben und zur Nummer 1 gemacht von Johnny Cash. Da gibt's übrigens auch eine Mike Krüger-Version, ein Junge namens Susie. Gunther Gabriel hat sich dem Teil auch mal angenommen. Nein, spiele ich jetzt nicht, keine Angst. Müsst ihr jetzt nicht befürchten. Jetzt machen wir wieder weiter mit ein bisschen aktuelleren Dingen. George Arbuckle, Leave Montana Behind.

Gleich habe ich Musik aus Kanada rausgesucht und da gibt's Dean Brody, der singt über einen Mann ohne Frau, A Man Without a Woman. Davor habe ich einen Musikwunsch von Mari und das ist ein schöner Song und zwar von einem Künstler, der mal wegen Musik aus der Schule geflogen ist. Soll man gar nicht glauben. Der gute Ronnie Millsap war damals zu seiner Schulzeit schon musikalisch sehr interessiert und begeistert und hat auch gerne schon selbst Instrumente gespielt und gesungen. Aber in der Schule mochte man Rock und Pop und schon auch Country gar nicht, sondern da war man eher auf klassische Musik und er hat auch klassischen Gesang so ein bisschen mal angefangen, aber irgendwie hat er gedacht, nee, Rock, Pop, Country viel schöner und hat sich dann eines Nachmittags in den Übungsraum verzogen in der Schule und hat dann da Musik gemacht, die Sachen, die er mochte. Das hat den Verantwortlichen in der Schule gar nicht gefallen, haben gesagt, aufhören, du machst klassische Musik oder du darfst dich hier verabschieden. Ja, dann hat er sich halt verabschiedet. Hier ist er jetzt mit dem Musikwunsch für die Daniela. Still losing you. Und naja, Country-Musik, er hat's ja gemacht und darüber sind wir alle froh. Inzwischen ist der Mann schon über 80 Jahre, aber immer noch toll dabei. Ist Ronnie Millsap by the heart of country. Ich bin Thomas Mann. Schön, dass ihr da seid.

dass wir einen Computer im Studio haben, der alles weiß. Ich habe mal gerade den befragt und der hat mir gesagt, am 16. Januar 1943 geboren, somit nach Adam Riese und Eva Zwerg, ist der Mann 83 Jahre alt, der gute Ronnie Millsap. Ihr seid eingeschaltet bei The Heart of Country und da gibt's jetzt wie versprochen die Musik aus Kanada. Man Without a Woman, hier ist Dean Brody.

0: The Jesus I Know Now. Brandon Lake war das bei The Heart of Country. Und wer gedacht hat, so boah, das...
1: So,
0: das kannst du mal aufhören hier, ne? Und wer gedacht hat, das Mädel da, die da mitgesungen hat, das hört sich doch an wie Lainey Wilson. Da habt ihr richtig gedacht, das ist auch Lainey Wilson. So, jetzt kann ich hier die Knöpfe wieder hochschieben, denn gleich kommt noch eine Dame und danach kommt ein Herr. Hoffe ich, wenn er da ist in Hannover. Ich will mal schauen, ob ich gleich raufschalten kann zum Frank. Mal sehen, was der so alles in petto hat in seiner Sendung. Aber, Beber, bevor er kommt, habe ich mir noch Robin English rausgesucht. Und die singt auch in Englisch. Und zwar singt die Mamas, don't let your cowboys grow up to be babies. Kommt euch bekannt vor, der Song? Naja, hört mal zu. So.

0: Über WhatsApp habe ich eine Nachricht bekommen von unserem Freund Harry. Und Harry sagt, doch, kenne ich. Ist das nicht andersrum eigentlich? Mamas, don't let your babies grow up to be cowboys. Und vom Willy, jo, hast du vollkommen recht. So, jetzt will ich mal schauen bzw. hören. Alle Knöpfe sind hier gedrückt. Das Kabel ist verlegt. Mal gucken, ob Hannover da ist. Fürth ruft Hannover. Bist du da, mein Lieber?
1: Hallo Thomas, hallo liebe Hörerinnen und Hörer, ich bin natürlich da, natürlich. Ja, schön, dass ihr alle da seid und auch gleich geht's weiter live hier aus dem Main-Studio von Country 58 mit der Country Music News International Radio Show.
0: Ach was, und was für Musik spielst du da? Country, glaube ich, ne?
1: Das ist selbstverständlich. Viele neue Songs gab's die Woche wieder. Du hattest ja heute am Anfang der Sendung einen schönen Titel von Winona Judd gespielt. Ja, ich habe den allerneuesten Titel, der seit gestern auf dem Markt ist, von Winona Judd. Kentucky.
0: Angeber.
1: Kentucky Queen heißt er nämlich. Und ich denke mal, da werden sich die Hörerinnen und Hörer drauf freuen. Ist ein ganz toller Titel, den sie da rausgebracht hat, denn sie will ja Ende des Jahres schon wieder mal wieder ein neues Album auf den Markt bringen, die Winona Judd.
0: Also jede Menge neue Sachen dabei. Bei mir gab es ja heute jede Menge Klassiker und Oldies, haben sich die Hörer gewünscht. Bei dir kann man sich bestimmt auch den einen oder anderen Song wünschen. Aber was ich mir jetzt wünsche ist, ich möchte gerne wissen, hast du ein Interview? Wenn ja, mit wem? Und auf wen darf ich wieder neidisch sein?
1: Ja, natürlich habe ich auch wieder ein tolles Interview vorbereitet. Das ist der Ben Gallagher. Ben Gallagher, den hat der Christian Lamitschka im Frühjahr diesen Jahres bei der CRS-Messe in Nashville interviewt.
0: Oh Mann, ist ja gemein. Also ich muss mich unbedingt, glaube ich, mal beim Christian in den Koffer schmuggeln, dass der mich auch mal mitnimmt zu den Jungs und Mädels, dass ich da auch mal mittun kann. Ist ja richtig garstig, dass der das immer alleine macht. Aber na gut, dann wünsche ich uns allen viel Spaß bei deiner Sendung und dir natürlich eine störungsfreie solche. Und wie gesagt, was sage ich an der Stelle immer? Ich gehe jetzt dann gleich in die Küche und schaue in die Töpfe, um mal zu sehen, was es heute zum Armbrot gibt. Und

0: während ich das tue, höre ich dann nachher deine Sendung, wie wir alle. Frank, bis später.
1: Ja, tschüss Thomas, viele Grüße von Hannover nach Fürth.
0: Jo, gerne. Und jetzt machen wir noch ein bisschen Oldie-Musik, habe ich mir überlegt. Und zwar, wie wäre es denn mit Galveston? Das ist auch so ein richtig schöner Klassiker vom Herrn Campbell, Glenn. Und danach gehen wir nach Oklahoma zum Okie aus Muskogee. Und das ist ja kein anderer als The Hag. Merle Haggard. Aber erst einmal hier der Glenn, der Campbell.

Und ich bin proud und stolz, dass ich für euch diese Sendung machen durfte heute. Ich bedanke mich ganz recht herzlich und wir hören uns wieder, wenn ihr mögt, nächste Woche bei einer neuen Ausgabe von The Heart of Country. Bis dahin, so long und happy trails. Ich bin Thomas Mandt. Ciao, ciao.

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13: Ja, hallo und herzlich willkommen am Samstagnachmittag hier bei uns bei Country News 58. Wir begrüßen auch die Hörerinnen und Hörer von, ja, Satzzentrale RNI, Radio Nordsee International und natürlich auch die Hörerinnen und Hörer oben an der Ostseeküste, natürlich von SVR, Hanse Radio. Mein Name ist Frank Selmer und wir starten wieder mit vielen, vielen nagelneuen, interessanten Country-Songs.

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Schöner Titel, Alex Williams, Wake Up in Waco. Ja, was haben wir denn heute? Viele schöne neue Songs sind wieder mit dabei. Calista Clark sehe ich hier auf der Playlist stehen. Brad Paisley zusammen mit Miranda Lambert sind mit dabei. Kenny Chesney, Midland sind auch dabei. Die sind ja auch wieder seit gestern mit einem neuen Album auf dem Markt, die Jungs von Midland. Wen haben wir noch? Lokesh und Parmalee zusammen. Taylor Swift sehe ich hier. Wynonna Judd, da

Aaron Lewis, The Door. Und mit die tolle Nummer, die er sich da ausgedacht hat. Kann man wirklich schön sagen. Ja, auch die Woche gab es wieder viele tolle neue Songs. Und ich habe wieder so ein paar gute Sachen für euch für heute rausgesucht. Natürlich, Jody Messina hatte ja letzte Woche ihr neues Album The Bridges auf den Markt gebracht. Und es ist ein wirklich schönes Album. Gefällt mir richtig gut. Sie gehört ja auch zu den Country Girls schon, die so ein bisschen älter sind. Mittlerweile wird ja die Country-Musik von vielen, vielen jungen, neuen Mädels überschwemmt. Aber nein, auch von den etwas Älteren kommt doch hier und da wieder mal was zum Vorschein. Jody Messina, Bridges Album, toll gemacht. 11 schöne Songs sind drauf. Ich habe hier mal den Main-Titel für heute mit rausgesucht. Jody Messina, Some Bridges.

Jaden Willis, Meet You in the Morning. Eine wirklich schöne Nummer. Calista Clark ist auch schon mal wieder mit einem neuen Song dabei. Den letzten Song hatte sie rausgebracht. Das muss so Ende Februar, Anfang März diesen Jahres gewesen sein. Da war der Titel nämlich Funny. Jetzt hat sie einen neuen Titel seit gestern auf dem Markt und der heißt Salt. Hier ist sie, Calista Clark.

Blake Whittenberry Getting By, auch eine niegelnagelneue Nummer. Hunt Pumpkin, ja, die Truppe kenne ich ja so auch noch nicht und der neue Titel, oder ich denke mal, ist wohl einer der ersten Titel von der Truppe. Couldn't Be Us heißt der Titel und ich denke mal, haben sie ganz gut gemacht.

Tja, guck mal an, Handpäppchen heißt der Bengel. Der ist erst 17 Jahre alt, ja. Kommt aus Henderson in Tennessee. Und er ist für seine vielseitige Musik, Pop, Country, R&B bekannt und hat auf Bühnen wie dem New Yorker Apollo Theater sowie bei The Voice performt und ist auf Social Media Plattformen sehr, sehr erfolgreich. Ja, guck mal an, so bei TikTok ist er so auch richtig gut zu sagen mit 100.000 Followern und hat über Millionen an Likes mittlerweile. Ja, der Junge scheint gut was drauf zu haben. Warten wir mal ab, was da in Zukunft noch von ihm kommt. Wir werden das Ganze mal so ein bisschen beobachten. So, Brad Paisley ist auch wieder mal mit einem neuen Song da und nicht alleine. Er hat sich dazu noch eine Unterstützung zugeholt, nämlich die Miranda Lambert. Ja, Someone Else's Arms heißt ihr neuer Titel, der seit gestern auf dem Markt ist.

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1: David G. Under me, over him. Der nächste Künstler, ja, guck mal ihn an. Der hat 10 Jahre lang in der Rock- und Metal-Szene in Kanada mitgelebt und dann hat er offenbar die Liebe zur Country-Musik erkannt und seitdem macht er Country. Er heißt Bren Redneck. Wirklich cooler Typ, kommt aus Montreal in Kanada und sein aktueller Titel heißt Homesick Heart.
0: Hier

Na, guck mal einen. Ja, vom Rocker zum Countryman Brent Redneck. Kenny Chesney hat auch schon wieder mal einen neuen Song auf den Markt gebracht gestern, nämlich der heißt Carry On. Und danach gucken wir mal, was wir an Interviews für euch haben.

0: Und so wird wieder Zeit für unser Interviewpartner. Wir haben wieder einen tollen Kollegen wieder mal rangekriegt ans Mikrofon, nämlich den Ben Gallagher. Wirklich toller Typ und das Interview wurde im Frühjahr gemacht. Da war nämlich der Christian Lamitschka bei der CRS, diese Radiomesse in Nashville. Da fährt er jedes Jahr für uns hin und holt sich dann viele, viele Country-Künstlerinnen und Country-Künstler vors Mikrofon und fragt den mal so ein bisschen ein Loch im Bauch. Und das macht er wirklich richtig gut. So, bevor wir den Ben Gallagher mal mit dem Interview starten, wollen wir uns mal einen schönen Song von ihm schon mal anhören.
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Chris Houseman, Cowman. Nicht Cowboy, nein, Cowman. So, wir gucken mal. Die Jungs von Midland haben ja am gestrigen Freitag auch schon wieder ein neues Album auf den Markt gebracht mit dem Namen Stages. Tolle Nummer. Nummern sind da drauf und ein Titel aus diesem Album haben sie auch gestern schon wieder als Single veröffentlicht, nämlich Vaquero. Vaquero ist also die spanische Wort für, ja, Cowboy, ja, oder Kuhhirte, besser gesagt, also, ja, man kann also beides benutzen, soweit, ja, man lernt auch Spanisch hier bei uns bei Canyon 58, Vaquero, Midland, hier sind die Jungs.

Delta Suite, Smooth Running, dolle Nummer, ja, richtig was Lautes mal. Ja, Lokesh und Parmelee, die haben auch zusammen gestern einen wundervollen, schönen Song auf den Markt gebracht. Der heißt nämlich Let's the Country Music Play. Ja, das machen wir natürlich hier bei Country Route 58. 24 Stunden, 7 Tage die Woche. In bester Qualität, nämlich in 320 Kilobit MP3 und so. Das klingt bei uns

über unseren neuen Icecast-Server richtig gut. Das klingt nämlich fast schon wie Wave. Wenn man sich das mal hier zurückhört über eine richtig große Anlage, klingt das wirklich richtig wundervoll. Schön auseinanderklamüsert und wirklich, man hört jedes Instrument raus, da kennt die Musik, so wie es sein soll, wie es sich auch die Ohren eigentlich anhören sollten. Lukesh, Parmelee, let the country music play. Hier sind die Jungs.

Ja, irgendwie kommt mir die Melodie aber irgendwie so ein bisschen geklaut vor. Ja, irgendwas mit Pina Colada habe ich nämlich auch gerade im Hinterkopf gehabt. Sollte ich muss mal gucken, die nächsten Tage, wo dieser Titel im Original nämlich herstammt. So, Taylor Swift habe ich auf dem Plattenteller liegen und Taylor Swift wurde ja vor ein paar Tagen als jüngste Frau in der Hall of Fame der Songschreiber aufgenommen. Das war wirklich eine richtig coole Ehrung für Taylor Swift, denn sie ist ja erst 36 Jahre alt und dann schon zu den Top-Leuten gehören, die also Songs schreiben und dann in die Hall of Fame aufgenommen werden. Das ist schon eine richtige Nummer. Also sie hat sich also auch wirklich richtig sehr gut unter Tränen sogar bei den ganzen Leuten und auch bei ihrer Familie bedankt, die sie schon seit Anfang an richtig unterstützt haben. Auch ihr Verlobter, der Travis Kelce, der Footballmann, war mit dabei und wirklich toll gemachte Überreichung und ich finde das großartig und sie hat sich also auch in den letzten Wochen mehrfach über die neuen Künstlerinnen in Sachen Country-Musik wirklich sehr, sehr gut ausgedrückt, muss ich sagen. Also auch über Ella Langley, die ja momentan das Maß aller Dinge bedeutet, auch über die hat sie wirklich richtig gute Worte gehabt. Sie hat gesagt, wenn das Mädel sich nicht verheizen lässt und alles so weiter richtig macht wie bisher, steht ihr also wirklich eine richtig große, lange Karriere bevor. Und sie wird sich freuen, auch mal mit ihr vielleicht mal einen Song aufzunehmen oder mehrere sogar. Das ist doch schon mal eine echte Ansage. Taylor Swift, ja, sie hatte die ganzen letzten Jahre so ein bisschen mehr im Pop-Bereich Fuß gefasst, aber sie will auch zurück in die Country-Musik kommen, hat sie jetzt mittlerweile schon mehrfach erwähnt. Sie hat ja schon wieder einen neuen Song gemacht und der geht schon wieder Richtung Country. I knew it, I knew you. Hier ist er.

Tja, die gute Taylor Swift. So, nein, da habe ich noch wieder jemand auf dem Plattenteller liegen, die wir auch alle kennen. Wir kennen sie eigentlich als Duett, The Judds, Wynonna, die Tochter, und Naomi. Ja, die beiden waren ja wirklich richtig top damals. Seit 1983 waren die beiden zusammen am Start. 2022 war ja leider ihre Mama Naomi verstorben und Wynonna war die Zeit lang doch so ein bisschen weg vom Fenster. Sie war doch in ein Loch gefallen, muss man wirklich dazu mal sagen. Und ja, sie war ja nicht nur ihre Mama, sie war ihre Gesangskollegin, sie war ihre beste Freundin. Und ja, da braucht man doch ein bisschen Zeit. Jetzt ist aber die Wynonna Judd wieder zurück. Wynonna heißt sie jetzt nur noch. Und sie wird jetzt im Spätherbst wird sie ein neues Album auf den Markt bringen. Und sie hat schon mal gestern am Freitag einen nagelneuen Song auf den Markt gebracht. Der heißt nämlich Kentucky Queen. Und auch das Video, was sie dazu schon fertig gemacht hat, muss ich sagen, boah, Knaller, wirklich toll gemacht. Also so, wie man halt eine Judd kennen muss, nicht? Wynonna, Kentucky Queen, hier ist sie. Also ich finde, das Ding ist toll gemacht.

Eric Paisley, What I Like, ja, was er mag. Ja, was ich mag, ist auch gute Country-Musik natürlich. Die war ja hier ringsrum. Ja, 24 Stunden, 7 Tage die Woche bei Country 58 natürlich für euch zur Verfügung stehen und laufen lassen. So, wir machen mal einen Blick in die Charts, die Billboard Country Single Charts. Yo, Riley Green, da freut sich natürlich ein Loch in die Mütze, denn er ist mit seinem Titel Think As You Drunk, ist er nämlich diese Woche von 0 auf Platz 24 nach oben durchgestartet und ja, der freut sich wirklich, weil er nämlich noch in einem Titel, nämlich noch etwas weiter oben auch nochmal steht. Riley Green, der hat ja mit Ella Langley einen schönen Titel gemacht und muss ich sagen, er hat mehrere schöne Titel schon gemacht und finde ich es auch gut. Ist ein toller Künstler, der Riley Green. Gefällt mir außerordentlich gut, was er so als Country-Musik uns verkauft. Finde ich klasse. Hier ist er, Platz 24 diese Woche. Von 0 auf 24, Think As You Drunk, Riley Green.

Tja, der Riley Green, guck mal an, ist mit zwei Titeln in den Billboard Single Charts. Ja, in Sachen Country-Musik. Stella Lefty, sie ist ja mittlerweile mit ihrem Titel Boston immer noch auf Platz 4. Und mit ihrem zweiten Titel Something to Lose war sie ja letzte Woche auf Platz 24 eingestiegen und ist diese Woche schon auf Platz 23 schon wieder ein hochgerutscht. Den Titel hat sie ja zusammen mit Vincent Mason gemacht. Hier ist sie, Stella Lefty, Vincent Mason, Something to Lose.

Neo, schöner Titel, nicht? Stella Lefty und Vincent Mason, Something to Lose. So, im Mittelfeld hat sich nicht so viel verändert, das hält sich alles gut im Rahmen, also da braucht man nicht weiter groß eingehen. Aber wir gucken mal, wir sind schon mittlerweile schon wieder hochgerutscht und gucken mal, was denn über den 10. Platz rausgeht. Da hätten wir zum Beispiel die Ella Langley mit Loving Life Again weiterhin auf Platz 8, das ist also so geblieben. Luke Combs, Sleepless in the Hotel Room, ist ein Platz nach unten gerutscht, von 6 auf die 7. Be By You von Luke Combs hat wieder einen Platz nach oben gemacht, von 7 letzte Woche auf die 6. Er war auch schon mal auf Platz 2. Ist aber schon verdammt lange her, bevor Ella Langley zugeschlagen hatte. Ja, Luke Combs, Be By You, hier ist er. Platz 6 in den Billboard Hot Country Single Charts.

eine schöne Nummer vom Lou Combs, Be By You. Wirklich großartiger Song und das ganze Album vom Lou Combs, das ist wirklich auch toll gemacht. The Way I Am heißt das Album nämlich. So, kommen wir mal zur Nummer 1. Muss man eigentlich gar nicht viel zu sagen, doch muss man was zu sagen. Ella Langley holt sich den Rekord in den Billboard Hot Country Song Charts. Choosing Texas verbringt seine 28. Woche auf Platz 1 der Liste und solange wie noch kein anderer Hit einer Country-Künstlerin. Ja, guck mal an. Damit übertrifft sie sogar Gabby Barrett's I Hope von 20 bis 2021, war dieser Titel ja lange Zeit mit dabei. Hat aber, ja, nicht mehr hingehauen. Jetzt ist die Ella Langley da wirklich führend. Und der Hit von Ella Langley, Choosing Texas, verzeichnete laut Luminate in einer Woche, also 7 Tage, vom 29. Mai bis zum 4. Juni diesen Jahres, insgesamt, festhalten jetzt, 27 Millionen offizielle Streams. Jetzt kommt es noch dicker. 48,9 Millionen Radiohörer und innerhalb dieser 7 Tage nochmal 8.000 verkaufte Downloads. Boah, das Mädchen ist wirklich momentan das Maß aller Dinge. Man kann es sich wirklich nicht mehr aus dem Kopf reden. Es ist tatsächlich so. Das Mädel legt hier eine Karriere hin. Das ist wirklich furios. Also ich finde das großartig. Hier ist er auch. Ich kann es nicht lassen. Choosing Texas ist wirklich momentan einer der schönsten, tollsten Country-Titel.

Tja, nicht zu glauben. Seit 28 Wochen Platz 1 in den Billboard Hot Country Single Charts. Keith Urban hat auch schon wieder einen neuen Song Gitterman zusammen mit John Mayer auf den Markt gebracht. Ja, denn Keith Urban hat auch gestern am Freitag sein neuestes Album Flow State auf den Markt gebracht. Und ja, da werden wir nächste Woche mal drüber schnacken. Und auch John Party hat gestern ein neues Album auf den Markt gebracht, nämlich California Sunrise. Und zwar die 10. Jubiläumsedition. Ja, der Junge ist also auch schon seit über 10 Jahren mit dabei. Die beiden habe ich jetzt am Start. Keith Urban und John Mayer mit Gitterman und gleich hinten dran kommt nämlich ein John Party Drinking and Dancing. Oh, wunderbar.

0: John Party, Drinking and Dancing. So, wir gucken nochmal schnell in die Billboard Country Album Charts. Da hat sich also diese Woche nichts getan, also alles geblieben, wie es ist, denn es gab zwar viele neue Alben, aber die haben alle nicht die Verkaufszahlen generieren können, um gleich in die Billboard Country Top 25, Billboard Country ja, Albumcharts hochzurutschen. Also alles so geblieben, wie es ist. Auf der 1 weiterhin Ella Langley mit Dandelion. Auf Platz 2, 3 und 4 ist Morgan Wallen mit seinen 3 Alben. Und auf der 5 steht noch Luke Combs, auch weiterhin mit The Way I Am. Auf der 6 Ella Langley mit Hangover und so weiter und so weiter. Also es hat sich also wirklich nicht groß was getan. Das ist also momentan alles so geblieben, wie es auch letzte Woche war. Hier und da wurde mal einen Platz getauscht. Mehr aber eigentlich auch nicht. Mehr ist da eigentlich gar nicht so viel so zu sagen. Also läuft also alles ganz gut. Passt also auch ganz gut noch. Viele Mädels sind dabei, auch in den Albumcharts. Finde ich schon mal großartig. Das war früher eigentlich gar nicht so. So, ihr Lieben, das war schon wieder für heute. Das war die Country Music News International Radio Show. Ich verabschiede mich, wünsche allen anderen Leutchen und Sendern noch weiterhin viel Erfolg. Auf mal Richtung, ja, Satzzentrale RNI Radio Nordsee international. Dann also sage ich auch Tschüss zu den Freunden und Kollegen von SVR Hanseradio. Und hier bei uns bei Country Route 58 geht es gleich weiter mit Hermann the German, Hermann Lammersmeier aus unserem Emsland-Studio. Leute, macht's gut, schönes Wochenende, lasst es euch gut gehen. Tschüss, bye bye. Keep it country, sagt Frank the Hammer, the old man on the radio.
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Ja, hier haben wir was ganz Besonderes gehabt. Barry Maguire und die Mamas and Papas. Hang on, Sloopy. Und das war was ganz Besonderes. Dusty Tracks ist angesagt. Hermann Lammersmeier ist bereit. Und ich freue mich, dass Sie da sind. Hier sind die Birds und Pretty Polly.

pretty poly the birds, und hier ist Dave die Dozy Bakey Mick and Titch. Mein Gott, ich kann's immer noch. Okay.

Okay, Dave D. Dosey, Becky McIntyre. Jetzt gehen wir in den Wilden Westen soundmäßig. The Springfields and the Johnson Boys.

The Johnson Boys und The Springfields. Das war Wilder Westenmusik. Also, ich fand's richtig toll. Eine Special Request, einen besonderen Wunsch haben wir jetzt für Hedwig. Und zwar möchte sie die M.

Deutschland Hillbillies hören, und zwar was Altes, so aus den 70er Jahren. Ja, ich weiß etwas, was keiner weiß. 1977 auf der Endlich-LP erschienen.

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Ja, der Lottogewinn, der hat's in sich gehabt. Oder hat's denn gar nie gegeben? Keiner weiß. Ich weiß etwas, was keiner weiß. Die Emsland Hillbillies. Hier sind die Lovin' Spoonful, 6 o'clock, danach Marilyn Michaels und Tell Toppy I Miss Him.

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Ja, es gab noch eine ganz, ganz tolle Band in den 60er Jahren. The Move und Blackberry Way und danach Angela Durand und Wolfgang Sommer und Billy Boy. Das war 1955. Ich danke Bear Family.

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2: Mit der nächsten Nummer gehen wir nach Aurich und wir hören Rockmusik von Werner Irmer. Wenn ich Rad hat H und Tiet hat H, dann was ich komm. Das klingt nach Plattdeutsch, das ist auch Plattdeutsch. Das hören wir uns an. Werner Irmer.

Ja, danke schön, Werner Irmer. Und ja, er war auch irgendwann mal bei den Emsland-Hebelis in den 90er Jahren. Herzlich willkommen und ja, das war toll. Werner Irmer. Hier ist Hermann Lammersmeier. What comes next?

Hermann Lammersmeyer. Und das Original hat Ricky Nelson in den 50er Jahren gemacht. Hier ist Ray Davis für unsere Freunde in Längerich, Next Door Neighbor, danach die Beach Boys und Laurie Morgan, Don't Worry.

0: Die Beach Boys, Don't Worry. Und hier ist Freddie Brock, den kennen Sie nicht. 1963 hat er das aufgenommen, wenn Sie mich so ansehen, dass, ja, er ist ganz normal.
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Ja, war das nicht fantastisch? Esther Phillips mit ihrer Version When a Woman Loves a Man. Das ist der Antwortsong zu ja When a Man Loves a Woman von Percy Sledge. Und jetzt kommen wir so langsam in die Richtung Crazy.

Oh, yeah, Big Joe from Kokomo, Piano Red. What a man. Ja, das war wunderschön. Hier ist Bill Haley.

Ja, das musste einfach sein, Bill Haley. Und er hat uns Appetit gemacht auf einen Hotdog. Hotdog, Buddy, Buddy. Ja, ich schaue auf die alte Uhr da oben an der Wand, die sagt, hey, die Sendung ist fast vorbei. Ich hätte beinahe platt gesprochen, aber das will ich Ihnen lieber ersparen. Hier ist denn die Mamas and Papas and Nowhere Man and Here in My Arms. Es ist ein kleines Double Feature und dann, wenn noch Zeit ist, Eddie Arnold, The Wall und ja, das war's dann auch gewesen. Wunderschön war's. Danke und ganz viele Grüße an Elfi und wir hören uns ganz bald wieder. Tschüss.

Yeah, Bobby Bear, nobody wants to go home anymore. Ja, keiner will nach Hause. Das war Bobby Bear und so kennen wir ihn. Hier ist Hermann Lammersmeier. Die International Show ist bereit und ich freue mich, dass Sie da sind. Hier sind The Right and Hole in My Pocket und wir hören Paul Franklin an der Steel.

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Casey James Prestwood. He sounds a little like Graham Parsons, and, well, he's a fan also. Here's a song for, here's ein Lied für Hedwig. Ja, danke schön für die E-Mail, die du mir geschickt hast. Du möchtest einen deutschen Song von Hermann Lammersmeyer hören. Das ist möglich. Hermann, the German Hermann Lammersmeyer. Hey, hey, Trucker Ladies. Danach Rick Sousley and Beer 30.

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There's a song called You and Me.

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